0: Ich habe es heute mal mitgekriegt.
1: Classics, thrash, grindcore, doom metal, death metal, black metal, frost.